0: propos de ces passages, la durée de la musique doit être ramenée avec souplesse vers la durée des mots. Ici, c'est Scholti qui dirige. Écoutez comment Alberich et Mime échangent leurs répliques de théâtre du tac au tac. Autrement dit, Gustav Neidlinger et Gerhard Stolze.
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